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0: Sehen Sie hinaus. Die Sterne treiben uns verwirrt entgegen. Denn grausam gewiss.
1: Sterben ist Grausamkeit einer Ahnungslosen.